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Einen wunderschönen Samstagmorgen, meine Lieben. Hier ist Figur FM und mein amerikanischer Kollege würde sagen, Dr. Feelgood sitting in today for Jürgen Bär. JB ist noch, er urlaubt noch, aber nicht mehr so lang. Ich glaube, am Montag zur WG ist er dann wieder anwesend. Und somit werde ich mein Möglichstes tun, euch diesen Samstagvormittag mit der von meinem Kollegen Jürgen ausgewählten Musik möglichst angenehm zu gestalten. Es ging ja gleich mit einem mit einem Lapsus los. Ich habe dieses Ding immer noch nicht von meinem Rodecaster entfernt. Mein Tusch. Viel Spaß die nächsten drei Stunden.

If This Is It. Das war jetzt quasi der musikalische offizielle Auftakt zu den Feelgoodies heute. Und Jürgen hat wieder tolle Sachen ausgesucht, Dinge, die ich nicht kenne. Zum Beispiel wusste ich nicht, dass dieses Mädels-Trio, das wir gleich hören werden, ihren Namen nicht von einem Bandmitglied haben, sondern von der Trousdale Parkway. Das war die Hauptstraße auf dem University of Southern California Campus. Da sind sich die drei über den Weg gelaufen und haben beschlossen, hey, heute ist ein schöner Tag, lass uns doch eine Band machen.

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Unverkennbar. Auch eine Band mit einem ganz eigenen Sound. Die Hooters. Lieber den Figuris am Samstagmorgen. Hattet ihr schon mal einen Bandwurm? Wenn nicht, schätzt euch glücklich. Ich auch nicht, aber man sagt, das ist was Unangenehmes. Es gibt auch eine digitale Version davon. Das ist dann der Electric Tapeworm. Und so heißt die nächste Band. Woher der Name kommt, ist nicht genau überliefert. Sie sagen selber, sie wollten irgendwas haben, was einfach hängen bleibt bei den Leuten. Und was gibt's da besser als ein Bandwurm? Denn der bleibt schließlich hängen. Electric Tapeworm, already left.

0: 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Tape, warm, electric.
1: Ist es nicht schön? Kaum sind knapp zwei Wochen vorbei. Jetzt geht die WM ja dann richtig los. Diese überladene Vorrunde ist vorbei. Jetzt geht's ans Eingemachte, in ein 16. Finale hinein. Gestern war das ganze Internet war voll mit den Berechnungen, gegen wen denn jetzt wohl eventuell Deutschland spielt. Und bei 90% aller dieser Meldungen waren also 465 verschiedene Möglichkeiten, 321 verschiedene Möglichkeiten. Und im nächsten Satz stand dann, aber am wahrscheinlichsten ist Paraguay. Und stellt euch vor, es ist Paraguay. Wahrscheinlich, weil das am wahrscheinlichsten war. Sensationell. Ein ebenbürtiger Gegner? Fragezeichen.

erste Mal nicht von Robbie Williams, sondern von Rod Stewart. So, nachdem wir gerade beim Fußball hier mal gewesen sind, auch noch ein Blick auf unser Gewinnspiel. Die Vorrunde ist vorbei. Nee, ist ja gar nicht vorbei. Oder? Nein, doch. Oder? Ich bin jetzt etwas verwirrt. Moment mal. Kommen da noch Gruppenspiele? Ich glaube, es sind noch Gruppenspiele, oder? Ich bin ja schon viel zu weit gewesen. Kommen denn noch Gruppenspiele? Moment. Ja, ja, natürlich. Ach mein Gott. Was rede ich denn? Mit so viel Fußball wird man total konfus. Es spielen ja noch die Gruppen Z, X und V. Nein, J und K und L, die spielen ja heute noch. Aber an der Tatsache, dass Germany gegen Paraguay spielt, wird sich nichts mehr ändern. Das steht schon im Spielplan drin. Ja, sowas, dann kann ich ja nochmal Punkte gut machen. Ich dachte, es wäre schon vorbei. Jetzt war ich einmal froh, dass ich nach langer, langer Zeit mal wieder zweistellige Punkte gesammelt habe, nämlich 12, habe es aber wieder nicht zum Spitzenreiter geschafft, denn 14 Punkte hat der Lars, der jetzt nach oben geschossen ist. Und ich bin immer noch 15 Punkte von der Spitze entfernt und das Allerschlimmste ist, ich bin 11 Punkte hinter dem Bürgermeister. Ich muss ihn dann doch mal zu einem Aircheck ins Büro bitten, so haben wir ja eigentlich nicht gewettet. Gut, dann sind ja noch Vorrundenspiele, dann ist es ja immer noch langweilig. Ich weiß nicht, ob Sacramento ein Spielort in den Vereinigten Staaten ist, aber der Jürgen hat hier The Middle of the Road ausgekramt mit Sacramento.

Sacramento. A wonderful town. Weiter mit ausgefallenen AOR-Perlen, wie man so sagt. Nicht Perlen. Perlen kommen in der letzten Stunde, aber Schmankerl oder

Aber nicht etwa aus Thailand, sondern aus Skandinavien. Und sie klingt so wie von 1987, ist aber gar nicht, ist nämlich eigentlich neu. Don't you know, Mei Lin.

nach Maylin gleich noch ein Knaller hinterher von Papa Roach hier mit Scars. Und wir schwenken wieder musikalisch in ruhigere Gefilde. Das ist Maroon 5 und This Love.

Gold Trap und Number One bei den Free Goodies. Nächste Band hat auch einen coolen Namen. Enough Snuff. Also soll eigentlich heißen Enough is Enough, aber quasi in Lautschrift geschrieben. Enough. Z-Apostroph Nuff. Enough Snuff. Sind aus den 80s, aus, auch nicht jetzt hier, aus den 80ern. Jetzt hat mich das, ich sage mal, also 84 in Blue Island in Illinois gegründet und haben sich schwer inspirieren lassen von nicht nur den Beatles, sondern auch von Cheap Trick und sind trotz der langen Zeit immer wieder noch aktiv. Aber die Nummer, die ist von damals. Enough Snuff. Back to the Wall.

0: Back to the Wall. Enough Snuff. Klingt wie aus den 80ern. Ist aber gar nicht. Ja. Gut, dass immer irgendwo irgendwer auf mich aufpasst. In diesem Fall the Master of the Show. Der Jürgen hat mir gerade eben freundlicherweise zukommen lassen.
1: Guten Morgen. Also wenn ich nicht völlig falsch recherchiert hatte, müsste das ein aktuelles Stück sein von Enough Snuff. Dieses Rockzeug aus aller Welt, das sind eigentlich alles relativ neue Sachen, die ich dir da heute rausgepickt habe. Jo, viel Spaß weiterhin. Grüße aus der Wildschönau, Österreich.
0: Aus der Wildschönau. Jetzt wisst ihr auch, wo der Jürgen ist und ich weiß es jetzt auch. Und ja, Jürgen, in der Wildschönau, du hast die bessere Recherche gehabt als ich. Also du hast recht und ich nicht. Wobei, wenn ich es jetzt nicht gesagt hätte, hätte keine Sau gemerkt, dass das kein 80er-Song ist. Sondern ein 2025er, genau 12 Monate alt, nicht genau, aber fast genau, im Juli letztes Jahr rausgekommen, und zwar auf einem Album von Enough Snuff, das da heißt Extra Cherries. I wonder if you could be my therapy. Fehler macht man, um sie zuzugeben.

Menace. Ich habe zu viel erzählt in der ersten Stunde. Ich kriege gar nicht alle vorgesehenen Songs unter, merke ich gerade. Aber das ist jetzt auch egal. Wir fangen dann trotzdem die zweite Stunde. Moment, wo ist meine Regieanweisung hier? Meine Regieanweisung hier. Ich muss da mit der 16 weitermachen. Oder mit der 11 oder mit der 31. Das sind die Lottozahlen für heute Abend. 16, 11, 31. Die anderen drei müsst ihr euch selber aussuchen. Ich wollte kurz mal was anschneiden, was sich vor 200 Jahren ereignet hat. Vor 200 Jahren hat ein Herr namens Peter Conklin, der einen kleinen Zirkus besessen hat und dort der Chefclown gewesen ist. Der Chefclown, Wahnsinn, ich mach's jetzt aus. Jetzt Moment, meine Damen und Herren, eine Sekunde, das muss jetzt sein. Das ist ja furchtbar. Merkt ihr eigentlich, dass es Menschen gibt, die mir nicht zuhören? Vor allen Dingen auch noch Menschen, die ich ganz offensichtlich kenne, denn sonst würden sie mich nicht himmelarsch und zwirren während der Sendung anrufen. So, jetzt klingel ich ja nichts mehr. Wo war ich stehen geblieben? Beim Zirkusclown Peter Conklin, der seines Zeichens einen Zirkus hatte, der hieß Stand. Und in diesen Jahren, Mitte des 19. Jahrhunderts, hatte es das fahrende Volk nicht wirklich leicht. Die sind auch immer wieder auf der Suche gewesen nach Ideen. Wie können wir denn ein bisschen Geld verdienen? Und dann ergab es sich an einem Platz, wo sie ihren Zirkus aufgebaut hatten, dass sie für die Leute, die zum Zirkus gekommen sind und was zum Trinken haben wollten, also sie hatten keine Getränke mehr. Und Peter fand dann in einem der Zirkuswägen eine große Wanne mit Wasser, aber das war rosa. Denn, wie sich später herausstellte, einer von den Akrobaten hat seine rosa Strumpfhose in diesem Bottich gewaschen gehabt und der ist ausgegangen. So gab es da rosa Wasser und der Clown kam dann auf die Sensationsidee und hat Zucker und Zitronen reingeschmissen, das Ganze dann vermischt und hat's dann an die Gäste im Zirkus verkauft. Und das war der Tag, an dem Peter Conklin die pinke Limonade erfunden hat. Passt auf mit dem Schweppeszeug.

Beverly Hills. Gab es da nicht mal eine Fernsehserie 50-210? Zweite Stunde Feel Goodies am Samstag hier bei Feel Good FM.

You can jump into it or wait another minute. Trigger. Und diesmal nicht aufs Glatteis geführt, denn auch das ist eine Band, die in den 70er Jahren bei Casablanca Records ihren ersten Plattenvertrag unterschrieben hat. Und dann wurde ein Album veröffentlicht, das irgendwie verschollen gewesen ist. Second Round heißt das. Und die Originalbesetzung um die beiden Gitarristen Jimmy Duggan und Richie House, die hat sich zwischendurch mal ein bisschen geändert. Aber mit diesem verschwundenen Album haben sie sich wieder zurück in die Herzen ihrer Fans gespielt und jetzt auch hier zu uns ins Radio, um gespielt zu werden. Danke, Jürgen. Und auch diese Nummer ist keine 70er. Also geschrieben wurde sie damals, aber die ist von 2023. Also auch All Stuff New Stuff. Vereint in einem Song.

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Ein Klassiker liegt auf für euch. Einer zum an damals denken. 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
1: 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Devin Dawson. Hinauf in den hohen Norden nach Skandinavien. Finnland ist ja bekannterweise das Land auf der Erde mit der höchsten Dichte an Heavy Metal Bands. Dort gibt's die meisten. Im Nachbarland Schweden gibt's ja IKEA und ABBA und aber auch sehr viele Rockbands, gute Rockbands, nicht ganz so heavy wie die Finnen meistens, so wie zum Beispiel Abrania. 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

Brainia, to the wild and the free. Apropos wild oder besser gesagt wild. Es ist ja schon wieder ein Zirkus unterwegs online. Jetzt, wann war das Spiel der Deutschen gegen die Elfenbeinküste? Vor 10 Tagen oder so? Oder, keine, ich weiß nicht, wann es war. Es ist lang her. Wir haben 2-1 gewonnen. Die Deutschen haben 2-1 gewonnen. Und dann, also ich habe das Spiel, viele werden das Spiel im Fernsehen gesehen haben, klar, viele werden auch dann den Fachmann der ARD gesehen haben, Sebastian Schweinsteiger, ja. Und der hat ja dann bei der Spielanalyse wohl, hat er gesagt, dass die Elfenbeinküste, das Spiel der Elfenbeinküste ist zwischendurch ganz schön wild. Und daraufhin hatte der Trainer der Elfenbeinküste gesagt, der Schweinsteiger ist ein Rassistenschwein, weil er gesagt hat, die Afrikaner sind wilde. Aber das stimmt ja gar nicht. Er hat ja nur gesagt, sie spielen zwischendurch ein bisschen wild. Und da hat er ja jetzt nicht unbedingt zu Unrecht. Und jetzt kommt ein Post nach dem anderen, angeblicher Rassismus von Schweinsteiger. Haben die eigentlich, das muss die Hitze sein, also manchmal gibt's Dinge, die ich nicht verstehen kann und das ist so an den Haaren auf einer Glatze herbeigezogen, was die da jetzt wieder für eine Nummer draus machen, da lobe ich mir den Jürgen Klopp, der ist jetzt nämlich in einem Interview mit der Deutschen Welle vom ein Interviewpartner von der Deutschen Welle darauf angesprochen worden, dass der Schweinsteiger rassistische Äußerungen gemacht hat, weil er gesagt hat, die Afrikaner haben ein wildes Spiel und. Und was hat der Jürgen Klopp gemacht? Der hat gelacht, hat den Scheibenwischer gemacht und hat das Interview abgebrochen und hat den Raum verlassen. Das finde ich jetzt mal richtig gut, denn man könnte ja zum Beispiel durchaus sagen, dass die deutsche Nationalmannschaft im letzten Spiel gegen Ecuador ganz schön wild gespielt hat, oder? Ist das dann jetzt aber auch wieder rassistisch? Die spinnen alle. Alle. Also nicht alle, aber viele. Zu viele.

Bad Girlfriend. Auch eine wilde Nummer von Theory of a Dead Man. Also das mit dem Basti Schweinsteiger, das ist echt, ich kenne den, meine erste Begegnung mit Sebastian Schweinsteiger, da war er noch nicht Weltmeister, das war noch, bevor er wirklich ein großer Fußballer geworden ist. Meine Wenigkeit, ich war ja fast 15 Jahre lang der Stadion-DJ beim jetzt Regionalliga-Verein, TSV 1860 München, damals im Olympiastadion. Und mein Platz als Stadion-DJ war genau vor der Haupttribüne, wo es unten in die Katakomben reingeht. Da war immer zwischendrin, da war so eine kleine Holztribüne aufgestellt, da stand der DJ. Und in den ersten Reihen auf der Tribüne dahinter saßen dann meistens irgendwelche Freunde von den Spielern oder Bekannte von den Spielern. Und eines schönen Tages saß da auch der Sebastian Schweinsteiger. Und zwar mit seinem Späßel, der beim TSV 1860 München gespielt hat. Das ist ganz schön wild, dass die zwei zusammen dann da sitzen. Und ich konnte dann nicht an mich halten, nachdem, wenn das Spiel aus ist, spielt man ja dann so zum Heimgehen noch 2, 3, 4 Nummern. Und habe mir dann beim Basti einen Schiefer eingezogen, denn ich habe dann, gespielt, ich würde nie zum FC Bayern München gehen. Aber er kam beim nächsten Spiel wieder und wir haben uns dann gut unterhalten. Und wenn der ein Rassist ist,

Naked Ladies. Another Postcard. Hier bei den Figuris, bei Figur FM. So, jetzt wird es nochmal ein bisschen laut. Wieder mit einer Geschichte AOR. Raritäten, Seltenheiten. Da gibt es einen Mann, der heißt Niklas Sonne. Der kommt aus Dänemark. War jahrelang der Drummer von einer echten, richtigen, schweren Heavy-Metal-Band, die hieß Defecto. Und dann hat er zusammengearbeitet mit einem Mann namens Jonah Weingarten für andere Metal-Bands, die hießen Pyramize und Catalyst Crime. Und jetzt hat er sich gedacht, ich mach mal was, was nicht ganz so schwermetallisch ist. Ich mische ein bisschen Aluminium mit rein in mein neues Projekt. Und jetzt ist er hier zu hören mit Living Loud. Also schweres Aluminium. Aber nicht so hart wie Stahl.

0: Abyss und Setha. Es ist uhrzeittechnisch eine Viertelstunde vor Perlen, also quasi dreiviertel elf. Und hier ist Rian. Es ist wirklich fast egal bei der Hitze, wie spät es ist.
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Das aus Three Days Whiskey und Another Day Goes By und Another Track Is Over. Einen AOR-Hammer hat mir der Jürgen noch zur Verfügung gestellt für die heutige Show. Interessante Geschichte, die Band heißt Laguna. Laguna könnte jetzt quasi von überall sein, ist aber aus Mexiko. Und klingt aber wie skandinavischer Hardrock, weil der Produzent nämlich Jimmy Westerlund heißt und aus Schweden kommt. Und zwischendurch wird's auch ein bisschen spanisch. Laguna, Bring Back to Life.

0: man sich, R.E.M. wird eigentlich viel zu wenig gespielt. Supernatural. Super, meine Güte. Es läuft so selten, dass ich nicht mal mehr die Titel richtig ansagen kann. Supernatural. Supernatural. Ich höre auf. Das war R.E.M. Das gibt's gar nicht, oder? Supernatural. Himmel Donnerwetter nochmal. Super Serious. So, jetzt habe ich den auch noch. Und damit kommen wir jetzt zum Perlentauchen in die dritte Stunde der Feel Goodies.
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0: 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Und beginnen standesgemäß mit vergangenen Perlen, Perlen von gestern. Los geht's mit The Newmans und A Million Tears. Das ist aus dem Jahr 72. Die Newmans hießen eigentlich mal Newman ohne S hinten und waren eine Showband aus Antrim in Nordirland. Und die Band hat irgendwie nur zwei Singles veröffentlicht und dann verliert sich komplett ihre Spur. Genau, solche vergessenen Perlen machen die Musikgeschichte ja irgendwie zwischendurch spannend. Auf jeden Fall habe ich jetzt hier für euch die B-Seite einer Single, deren A-Seite Start My Life Again hieß. Die Newmans, A Million Tears.

A Million Tears und The Newmans aus Nordirland. Nochmal ein 70er am Start hier aus dem Hause, im eigenen Land ist der Prophet nichts wert oder der Musiker. Die Band kommt aus England, war dort aber irgendwie permanent unter ferner Liefen. Dafür ging's in den Vereinigten Staaten gut ab mit denen. Die heißen The Flying Machine, haben 69 einen Top-5-Song gehabt in den Billboard Hot 100 Charts. Der hieß Smile, A Little Smile For Me. In England, zu Hause, wollte ihn keiner hören. Und das ist The Flying Machine mit dem selbstbetitelten Song. Flying Machine.

Flying Machine und Flying Machine. Und eine damals Perle gibt's noch. Da muss ich jetzt wieder aufpassen, dass ich mich nicht so weit aus dem Fenster lehne, denn in meinen Recherchen ließ sich jetzt nicht genau feststellen, ob dieser Song von Glen Campbell ist, der diesen Song im Jahr 67 veröffentlicht hat. Und die Nummer, die wir gleich hören werden, von Anonymously Yours. Viele schwere Wörter heute. Die Coverversion ist, oder andersrum. Wahrscheinlich ist es so, dass das Campbell-Stück das Original ist und das hier ein Remake, denn damals, Ende der 60er, Anfang der 70er, da war ein großer Run auf sogenannten Country Reggae. Egal. 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

Okay, die drei Perlen von damals und damit zu den 10 neuen, die der Jürgen zusammengestellt hat. Auf der 10 eine Band namens Sparta. Die ist aus den Trümmern einer anderen Band entstanden, nämlich die hieß At the Drive-In. Die haben sich zerstritten und Jim Ward, Paul Hinchoys und ich hab's halt nicht mit den Namen und Tony Hajar gründeten dann Sparta. Und Sparta mit Mystery of Missing. Den Titel habe ich jetzt aber schon gesagt. Bei Jürgen auf Nummer 10.

Mystery of Missing und Sparta. Auf der 9 kommt jetzt Guided by Voices. Die Band hat ein gewisser Robert Pollard, der eigentlich mal Grundschullehrer gewesen ist, schon in den 80er Jahren gegründet. Und das müsst ihr euch jetzt mal geben. Pollard hat so viele Songs geschrieben und veröffentlicht in seinem Leben, dass wir, wenn wir heute anfangen, jeden Tag einen von ihm zu spielen, 10 Jahre brauchen würden. Denn er hat über 3000 Songs geschrieben. Das ist der Vollhammer. Die ersten Alben, die er gemacht hat, die hat er zu Hause auf Kassettenrekordern im Keller aufgenommen. Da kam dann dieser berühmte Lo-Fi-Sound raus. Und über die Jahre haben irgendwie 50 verschiedene Musiker bei ihm mitgespielt. Sie sind immer noch aktiv. Das ist Robert Pollard's Guided by Voices. Landscaping auf der 9.

Guided by Voices und Landscaping. Da passt der Hase dazu. Zum Landschaftsgärtner. Wir kommen zu John Rabbit Bundrick. Den Namen kennt ihr vielleicht nicht, aber seine Hammond-Orgel, die habt ihr tausendprozentig schon mal irgendwann irgendwo gehört. Einer der bekanntesten und gefragtesten Session-Keyboarders der Rockgeschichte war schon dabei mit Bob Marley, mit Free, mit Roger Waters, mit Pete Townsend und auch mit The Who. Und nach dem Tod von Keith Moon damals wurde Rabbit quasi zum inoffiziellen fünften Mitglied von The Who. Und jetzt hat er mal selbst was gemacht. Und natürlich mit ganz viel Orgel. The Hole in My Head auf der 8.

On a Rabbit Bundrick, The Hole in My Head. Steckt eine ganze Menge Pink Floyd drin irgendwie, ja? Und nach A Hole in My Head kommen wir zu Sounds Like Alcohol. Das ist aber mehr ironisch gemeint, geht weniger ums Trinken, sondern um Gefühle, die auf einen hereinbrechen und die dann dazu führen, dass man sich denkt, jetzt könnte ich dann einen Drink gebrauchen. Eine Band aus Schottland, Atlas.

Sauerei Alkohol. Könnte auch ein Country-Song sein. Ist aber aus Schottland. Gut, und dann die untere Hälfte jetzt gleich komplett mit der Sex. Jetzt geht's nach Oranje in die Niederlande. Das ist eine Formation aus den Niederlanden. Die machen amerikanischen West Coast Sound und haben sich benannt nach der Drummerin von Velvet Underground. Schöne Geschichte, ja? Sind aus Rotterdam, heißen The Maureens. Das ist Atlas aus Schottland. The Maureens und Motorway.

die Marines und Motherway. Platz Nummer 5. Alternative Rock Icons. Die Sängerin Amy Lee und ihre Band Evanescence haben vor kurzem ihr 6. glaube ich, Studioalbum rausgebracht. Das heißt Sanctuary und Wide Open Heart ist in den Perlencharts der Feelgoodies hier bei Feelgood FM.

White Open Heart und Evanescence. Jetzt geht's wieder nach Skandinavien, in das Land der Nationalmannschaft bei der Fußballweltmeisterschaft. Aktuell ein Punishment von der FIFA zu erwarten hat. Gianni Infantino, der Mann mit Glatze und dem dicken Geldbeutel, hat sich nämlich darüber mokiert, dass, jetzt stellt euch das mal vor, jetzt ist Weltmeisterschaft. Erling Haaland hat ja vor drei Tagen schon

Egal, weil auch mit Haaland und den anderen hätten die Franzosen mit Sicherheit gewonnen. Und B, jetzt fährt man ja mit über 20 Spielern als Nationalteam zur WM. Und wenn man dann so eine Chance hat, die Deutschen haben das ja auch so gemacht. Die haben auch verloren mit einer anderen Mannschaft. Aber ich weiß nicht, auf was die immer alles wollen. Das geht doch die überhaupt nichts an, wen der Trainer auf den Platz schickt. Eigentlich. Ich kenne die FIFA-Statuten nicht. Wahrscheinlich gibt's ab der nächsten WM dafür Strafzahlungen direkt auf das Konto von Gianni I. Gut, aber zurück zur Musik nach Norwegen. Dort hier kommt nämlich die Band Electric High. Die machen Alternative Rock gemischt mit Classic Rock. Haben ein Alleinstellungsmerkmal. Es gibt ja Bands, die haben zwei Gitarristen oder zwei Schlagzeuger oder. Die haben zwei gleichberechtigte Leadsänger, Peavy Staff und Olaf Iverson. Die singen während den Strophen wechselseitig. Also sie wechseln sich immer ab, singen die Textzeilen, und wenn der Refrain kommt, dann hauen sie volle Kanne zusammen rein. Electric High, Ain't Got Nothing But Time.

Electric High aus Norwegen. Ain't got nothing but time. Das ist eigentlich, ja, complaining auf hohem Niveau. Die meisten Menschen haben alles, aber keine Zeit mehr heutzutage. Gut, wir

nähern uns den ersten, was heißt wir nähern uns, wir sind jetzt bei Platz 2. Das ist Country, ein Country-Duo aus Nashville. Ein Sänger, Dylan Jarrett, und eine Sängerin, Julie Lavery. Er hat vor der Bandgründung einen The Voice Ritterschlag erhalten, quasi. Er war einer der beachteten Kandidaten bei The Voice, hat stark abgeliefert und hat einen Platz im Team von Maroon 5 Frontmann Adam Levine bekommen. Und die Julie, die war im Chor für eine Ikone der Country-Musik, für Dolly Parton. Und jetzt sind sie zusammen unterwegs und haben sich genannt The Fixin' Two, If Love Could Pay the Bills.

Das wäre optimal, wenn man mehr Zeit hätte und wenn die Liebe die Rechnungen bezahlt. Super. Und keiner hat gemerkt, dass ich gesagt habe, das wäre Perle Nummer 2. Das war jetzt ein Test und keiner hat aufgepasst. Das waren nämlich die 3. Das aber nur am Rande bemerkt. Jetzt kommt die 2 aus Los Angeles, Kalifornien. The Pretty Flowers. Die gibt's jetzt seit 2013. Erstes Album 2018. Dann kam nochmal eins 2023. Und im März diesen Jahres kam Never Felt Bitter heraus auf den Markt, in die Streamingdienste und jetzt in die Perlen, The Pretty Flowers und A Thief of Time.

Thief of Time, die Nummer 2, The Pretty Flowers. The Thief of Time war ganz offensichtlich noch nicht in Norwegen bei den Jungs von Electric High, weil die haben ja gesungen, sie haben nichts anderes als Zeit. Na, sowas aber auch. Gut, Perle Nummer 1, Erster in vielen Dingen. Der Mann heißt Fillmore, Tyler Fillmore. Er war der allererste Country Act, der einen Vertrag unterschrieben hat bei Mr. 305 Records. Das ist das Label von Pitbull. Und er war der allererste Independent-Künstler überhaupt, der es auf das begehrte Cover von dieser riesigen Spotify-Playlist Hot Country geschafft hat. Und jetzt hat er einen Song rausgehauen. Der, und da habe ich jetzt ein wunderschönes Stückchen aus der Info von der Plattenfirma, vermischt moderne Country-Melodien mit lässigen Urban-Pop und tropischen Feel-Good-Vibes. Ja, da schau her. Der Song heißt so wie der Ort, an den ich mich jetzt dann gleich hin verziehen werde, wenn wir um 12 fertig sind und ich euch ein schönes Wochenende gewünscht habe. Perle Nummer 1, Fillmore und die Beach Bar.

Die Nummer 1, Fillmore und The Beach Bar. Ja, das war die 1 und das ist die letzte Stunde der Feelgoodies und die Musik hat nicht gereicht, um eine Stunde zu füllen. Jetzt habe ich ja eh schon so viel erzählt und bin trotzdem so weit hinter der Zeit. Das ist ja jetzt wieder. Was mache ich jetzt? Ich spiele jetzt noch was. Ich könnte jetzt natürlich auch 8 Minuten sprechen, aber da geht mir dann irgendwann wahrscheinlich der Stoff aus für so langes Gespräch und das will jetzt auch eigentlich überhaupt keiner hören. Also spiele ich jetzt einfach aus meinem Repertoire, aus meinem privaten Repertoire, haue ich jetzt in die Feelgoodies vom Jürgen einfach 2 Songs rein. Dafür haut der Jürgen nächste Woche am Mittwoch in meine Show, in den Feelgood Faktor, nachmittags ab 17 Uhr seine ganzen Songs rein, denn der übernimmt freundlicherweise diese Sendung. Denn ich bin eingeladen auf eine große Geburtstagsfete. Von mir selbst.

Jonas Lover. Die gestern erschienene neue Single aus dem upcoming Album von den Stones, das am 10. Juli kommt. Ja, danke fürs Zuhören. Ich hoffe, ihr hattet Spaß an diesem Samstagvormittag. Haltet euch kühl. Nehmt euch ein Glas mit Eis zu würfeln und hört euch vielleicht jetzt den Peter Anthony an. Ich wünsche euch was. Schönes Wochenende.

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